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1: Was Bluesrock anbelangt, gilt Robert Palmer als einer der größten Songwriter der 80er. Er war auf der ganzen Welt zu Hause und hat auch in der Musik keine Grenzen gesehen. Auch in Sachen Mode hat Palmer Maßstäbe gesetzt. So war er bei seinen Auftritten stets im Anzug zu sehen. Was war der Grund dafür? Hatte er zuvor eine Ausbildung zum Bankkaufmann gemacht? Oder wollte er sich einfach nie einem Modetrend anschließen? Das ist die Flashback-Frage. Ihr habt 5 Sekunden. Und richtig ist, in einem Interview hat Robert Palmer mal gesagt, dass das Tragen eines einfachen Anzugs dazu beitragen soll, dass der Fokus ganz auf der Musik liegt. Ich habe mich in Anzug und Krawatte einfach immer wohlgefühlt. Diese Kombi hat mir gute Dienste geleistet, weil ich mich nie einem Modetrend angeschlossen habe. Fotos von Robert Palmer im Anzug könnt ihr euch anschauen in der Welt der 80er online und in der App. Dort erfahrt ihr auch, wer ihn in den 90ern mal als bestgekleideten Rockstar geehrt hat.
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0: Das Hessenwetter.
1: Heute mal sonnig, mal wolkig. Im Süden tendenziell etwas freundlicher die ganze Geschichte. Es bleibt trocken und die Höchstwerte liegen wieder zwischen 17 und 23 Grad. Morgen recht ähnlich. Im Südosten von Hessen stellenweise noch etwas Regen. Sonst wechseln sich Sonne und Wolken wieder ab. Die Temperaturen unverändert.
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1: A3 Würzburg-Frankfurt zwischen Obertshausen und Offenbacher Kreuz, 4 Kilometer stockender Verkehr. A60 Mainz-Rüsselsheim zwischen Mainz-Spitz-Dreieck und Bischofsheim, 2 Kilometer Stau an der Baustelle. A643 Mainz Richtung Wiesbaden zwischen Mainz-Gonsenheim und Schiersteiner Kreuz auf 4 Kilometern Stop and Go. Und A671 Mainz-Wiesbaden zwischen Mainz-Spitz-Dreieck und Hochheim Süd, die obligatorischen 2 Kilometer Stau an der Baustelle.
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1: 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Heute ist Donnerstag, der 17. September.
2: Jungfrau.
1: Gegen den Strom zu schwimmen muss nicht immer schlecht sein. Versuch's mal.
2: Waage.
1: Verbreite Liebe. Dein Umfeld kann sie gebrauchen.
2: Skorpion.
1: Verschieb ruhig deine Grenzen. Du hast noch mehr drauf.
2: Schütze.
1: Nimm dir doch mal wieder Zeit für deine Freunde. Sie vermissen dich schon.
2: Steinbock.
1: Seine Talente darf man auch ruhig mal zeigen. Nur keine falsche Scheu.
2: Wassermann.
1: Bleib neugierig. Es gibt viel zu sehen und zu verstehen.
2: Fische.
1: Reden ist heute deine Superkraft. Dein Charme könnte Türen öffnen.
2: Widder.
1: Du solltest nicht so viel spekulieren. Bleib bei den Tatsachen.
2: Stier.
1: Auch wenn die Wahrheit manchmal wehtut, versuche sie zu akzeptieren.
2: Zwillinge.
1: Heute könnte es in Sachen Liebe spannend und auch intensiv werden.
2: Krebs.
1: Ist dir alles zu hektisch? Dann sei am besten selbst der Ruhepol.
2: Löwe.
1: Du kannst Leute zum Lachen bringen. Bau jetzt auf deinen Humor. Schönen Donnerstag.
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0: Zwischen Viernheimer Dreieck und Lorsch liegt ein Reifen auf der Fahrbahn. Achtung auf der A485 Gießen-Marburg. Zwischen Gießen-Wieseck und Gießener Nordkreuz fährt wohl jemand mit dem Fahrrad auf der Standspur. Die A3 Würzburg-Frankfurt. Zwischen Hanau und Obertshausen 3 Kilometer stockender Verkehr. A60 Mainz-Rüsselsheim. Zwischen Mainz-Spitz-Dreieck und Bischofsheim 2 Kilometer Stau an der Baustelle. A643 Mainz-Wiesbaden. Zwischen Dreieck Mainz und Schiersteiner Kreuz auf 6 Kilometern Stop and Go. Und A671 Mainz-Wiesbaden. Zwischen Mainz-Spitz-Dreieck und Hochheim-Süd 2 Kilometer Stau an der Baustelle. Das waren die wichtigsten Meldungen. 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

0: das Hessenwetter.
1: Heute mal sonnig, mal wolkig. Im Süden tendenziell ein bisschen freundlicher. Das bleibt trocken und die Höchstwerte zwischen 17 und 23 Grad. Morgen recht ähnlich. Im Südosten von Hessen stellenweise noch etwas Regen. Sonst wechseln sich Sonne und Wolken wieder ab. Die Temperaturen unverändert.
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1: Achtung auf der A3 Köln-Frankfurt. Zwischen Mönchhof-Dreieck und Kelsterbach liegt ein Metallteil auf der Fahrbahn. Linke Spur. A60 Mainz-Rüsselsheim. Zwischen Mainz-Spitz-Dreieck und Bischofsheim 2 Kilometer Stau an der Baustelle. A643 Mainz-Wiesbaden. Zwischen Dreieck Mainz und Schiersteiner Kreuz stockt 6 Kilometer. Und A661 Egelsbach-Oberursel. An der Baustelle zwischen Frankfurt-Friedberger Landstraße und Eckenheim dann bei 2 Kilometer Stau. Wir machen noch die A671 Mainz-Wiesbaden. Zwischen Mainz-Spitz-Dreieck und Hochheim-Süd 2 Kilometer an der Baustelle, wie immer eigentlich um die Uhrzeit. Das waren die wichtigsten Meldungen. 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

eine Ordensträgerin der schwedischen Krone. Die habe ich jetzt hier für euch in der Harmony-Playlist. Dann ist sie, glaube ich, so eine Art Ritterin. Ne? 2024 gab es die Ehrung für herausragende Leistungen in der Musikwelt. Nicht nur für sie allein, sondern auch ihre drei ehemaligen Bandmitglieder haben diese Auszeichnung gekriegt. Ich sage nur Benny, Björn und Anni Fried. Ja, dann wisst ihr natürlich, wer Nummer 4 ist. Agneta Felskog. Heute mal solo hier für euch mit einem 80er-Titel. Der ist in diesen heißen Sommern aktuell absolutes Pflichtprogramm. Mit Cocktails, Sonnenbrille und Hawaii-Hemd. Es klingt sogar so, als steht Agneta gerade irgendwo auf so einer Beachparty. Da sind Stimmen im Hintergrund. Stimmung sowieso. Wir haben ein bisschen südeuropäischen Flair gleich mit Akkordeon. Wir haben eine fabelhafte Rhythm-Section. Da hat sich der Produzent echt was einfallen lassen bei der Percussion. Es trommelt, es klappert den ganzen Song durch. Da ist Stillhalten unmöglich. Ich bin völlig von den Flipflops. Ist aus dem Jahr 1983. Es ist die Lead-Single zu Agnetas erstem Solo-Album seit dem ABBA-Bruch. The Heat is On, so heißt der Song. Jetzt hier für euch bei Harmony. Eine schwedische Ritterin mit einem ganz ordentlichen Summer Drive.

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0: das Hessenwetter.
1: Es geht weder vor noch zurück. 17 bis 23 Grad, das sind die Tageswerte. Der Himmel mal sonnig, mal wolkig. Wobei die Sonne im Süden häufiger durchkommt als im Norden. Morgen recht ähnlich. Im Südosten von Hessen stellenweise

0: Jonas ist hier.
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0: Was wir immer gebrauchen können, oder? Coole und lockere, vor allem positive Stimmung, positive Musik. Und genau die drehe ich euch jetzt hier über den Plattenteller. Bevor ich lang rumsuche, dann nehme ich einfach was von einem Album, auf dem ist alles fröhlich und strahlend. Einer der Schöpfer hat dazu gesagt, es geht hier viel darum, das Leben zu feiern. Zitat, I felt that a lot of the lyrics on the Kick Album were particularly positive. Das Kick Album. Wer war das nochmal? Ah klar, In Excess. Songs wie Need You Tonight, Never Tear Us Apart oder Mystify waren auf dem Kick-Album. Es war Album Nummer 6 für die Jungs von In Excess und mit Abstand das erfolgreichste, das Kick-Album. Es gab 6-mal Platin für diese Scheibe und ich glaube, das kommt nicht von ungefähr. Die Positive Vibes, die spielen hier definitiv auch eine Rolle. Jetzt hier für euch bei Harmony In Excess.

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0: das Hessenwetter.
1: Es geht weder vor noch zurück. 17 bis 23 Grad, das sind die Tageswerte. Der Himmel mal sonnig, mal wolkig. Wobei die Sonne im Süden häufiger durchkommt als im Norden. Morgen recht ähnlich, im Südosten von Hessen stellenweise noch etwas Regen. Sonst wechseln sich Sonne und Wolken wieder ab, die Temperaturen unverändert.
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1: Achtung, auf der A44 Dortmund-Kassel. Zwischen Bräuna und Zierenberg liegt ein Holzteil. A6 Mannheim-Heilbronn. Zwischen Viernheimer Kreuz und Kreuz Mannheim 7 Kilometer Stau. Der Unfall auf der Verbindung zur A656. A60 Mainz-Rüsselsheim. Zwischen Ginsheim-Gustavsburg und Bischofsheim immer noch die 3 Kilometer Stau an der Baustelle. A643 Mainz-Wiesbaden. Zwischen Dreieck Mainz und Schiersteiner Kreuz 5 Kilometer stockender Verkehr. Und A661 Egelsbach-Oberursel an der Baustelle zwischen Frankfurt-Friedberger Landstraße und Frankfurt-Eckenheim. Da haben wir immer noch 2 Kilometer Stau. Das waren die wichtigsten Meldungen. Mehr Infos auch für eure Strecke jederzeit in der kostenlosen Harmony-App. Geblitzt wird in Wetzlar-Blasbach unter anderem kurz hinter einer Bushaltestelle Richtung Aslar parkt ein roter Van. Und es blitzt in Steinbach, Eschborner Allee in Richtung Eschborn, ebenfalls in Höhe einer Bushaltestelle.
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1: 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Heute ist Donnerstag, der 17. September.
0: Jungfrau.
1: Gegen den Strom zu schwimmen muss nicht immer schlecht sein. Versuch's mal.
0: Waage.
1: Verbreite Liebe. Dein Umfeld kann sie gebrauchen.
0: Skorpion.
1: Verschieb ruhig deine Grenzen. Du hast noch mehr drauf.
0: Schütze.
1: Nimm dir doch mal wieder Zeit für deine Freunde. Sie vermissen dich schon.
0: Steinbock.
1: Seine Talente darf man auch ruhig mal zeigen. Nur keine falsche Scheu.
0: Wassermann.
1: Bleib neugierig. Es gibt viel zu sehen und zu verstehen.
0: Fische.
1: Reden ist heute deine Superkraft. Dein Charme könnte Türen öffnen.
0: Widder.
1: Du solltest nicht so viel spekulieren. Bleib bei den Tatsachen.
0: Stier.
1: Auch wenn die Wahrheit manchmal wehtut, versuche sie zu akzeptieren.
0: Zwillinge.
1: Heute könnte es in Sachen Liebe spannend und auch intensiv werden.
0: Krebs.
1: Ist dir alles zu hektisch? Dann sei am besten selbst der Ruhepol.
0: Löwe.
1: Du kannst Leute zum Lachen bringen. Bau jetzt auf deinen Humor. Schönen Donnerstag.
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1: 17 bis 23 Grad, das sind die Tageswerte. Der Himmel mal sonnig, mal wolkig, wobei die Sonne im Süden häufiger durchkommt als im Norden. Morgen recht ähnlich. Im Südosten von Hessen stellenweise noch etwas Regen. Sonst wechseln sich Sonne und Wolken wieder ab. Die Temperaturen unverändert.
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1: A7, Fulda Richtung Würzburg. Zwischen Rastorf-Utrichshausen und Bad Brückenau-Volkers 3 Kilometer Stau an der Baustelle. Und die A61, Speyer-Koblenz. Zwischen Kreuz Ludwigshafen und Kreuz Frankenthal 6 Kilometer Stau. Blitzer in Rengershausen zum Beispiel auf der Dorothea-Fiemann-Straße in der 30er-Zone. In Gelnhausen wird auf der Seestraße geblitzt. Hier parkt ein weißer Van.
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1: Spektakuläre Crash-Szenen, Stunts und irre Perspektiven machten George Millers Billigfilm zum Kinohit und Mel Gibson zum Star. Das hat die Filmzeitschrift Cinema über Mad Max aus 1980 geschrieben. Mel Gibson ist Max Rockatansky. In einer düsteren, dystopischen Zukunft kämpfen motorisierte Banden gegen die Polizei. Eine spektakuläre Verfolgungsjagd sehen wir direkt zu Beginn des Films. Knight Rider, das berüchtigte Oberhaupt der Höllenjockeys, bricht aus dem Gefängnis aus und flüchtet mit einem V8-Polizeieinsatzfahrzeug.
2: Ihr verdammten Bullenhunde! Ihr wisst, wer ich bin! Ich bin der große Knight Rider! Ich bin heißer als Whisky an der Sonne! Jetzt pass mal auf, Bulle! Ich werde dir mal zeigen, wie ich aus schwarzem Gummi mit Volldampf in die Freiheit abzische!
1: Krawum. Low Budget, maximaler Kult. Regisseur George Miller hat für diese Szene sogar seinen eigenen Wohnwagen geopfert, weil keine Kohle mehr da war. Keine Kohle hatte übrigens auch Mel Gibson. Er war Anfang 20 und hatte eigentlich nur einen Freund beim Casting für Mad Max abgesetzt. Jetzt war Gibson allerdings kurz zuvor privat in eine Schlägerei verwickelt worden und die Produzenten dachten sich so, genau dich brauchen wir.
3: I was a young actor and nobody had a job, so that was an attraction enough. It could have been a commercial for toilet cleaner. I would have gone for it, you know, to earn a buck.
1: Also er sagt, ich hätte auch Werbung für Toilettenreiniger gemacht, um endlich Geld zu verdienen. Das war nach Mad Max definitiv nicht mehr nötig. Für Mel Gibson war es der Dosenöffner für eine beispielhafte Hollywood-Karriere.
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1: Sie ist ein omnipotentes und omnipräsentes Medium. Ja, so können wir sie am besten beschreiben. Sie wird für alles benutzt und sie kann auch alles sein. Auch hier in eurer Harmony Playlist. Die Liebe. Mal bietet sie Schutz wie ein Schild. Mal ist sie so lebenswichtig wie die Luft zum Atmen und manchmal ist sie so aufregend und anregend wie heißer Wind. Like a Heatwave. Ja, die Liebe ist wie so ein Universalreiniger durch die Liedtexte der 80er gefegt. Sie war überall einsetzbar, bei Phil Collins, bei Camouflage oder auch bei den Eurythmics. Love is a danger oder love is a stranger. Liebe, ja, die ist wie so ein Platzhalter, den kannst du überall hin- und einsetzen. Du kannst alles dahinter setzen. Einfach Love is und dann kommt irgendwas. Der bekannteste Love is Song, das ist wahrscheinlich der hier. Jetzt hier für euch bei Harmony mit Love is a Battlefield. Die Liebe ist ein Battlefeld oder so ähnlich.

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1: Guten Tag. Diesel ist teuer wie nie. Er kostet laut ADAC im Schnitt jetzt 2,45 Euro. Benzin ist schon seit Tagen auf einem Allzeithoch. Harmonie-Reporterin Claudia Wächter.
2: Tankrabatt oder Preisdeckel. Noch streitet die Regierung über mögliche Maßnahmen. Und die Autofahrer wollen nur eines, dass die Preise schnell runtergehen. Zum 1. Oktober sei das möglich, wenn wir einen Zahn zulegen, sagt CDU-Politiker Frei, plädiert für eine Senkung der Energiesteuer. Wirtschaftsweise Schnitzer dagegen hält gezielte Entlastungen für sinnvoller und meint im ZDF, viele Deutsche erwarten in Krisenzeiten zu viel vom Staat.
1: Personalmangel an den Schulen ist für viele Deutsche der Hauptgrund für die schlechten PISA-Ergebnisse. Das zeigt eine aktuelle YouGov-Umfrage im Auftrag der dpa. Gut die Hälfte der Befragten macht fehlendes Personal für die schwachen Leistungen verantwortlich. Fast genauso viele sehen aber auch das Freizeitverhalten der Kinder als Problem, etwa zu viel Zeit am Handy. Der neue Bundestrainer Jürgen Klopp startet mit einem Doppelkader in Rekordgröße in seine ersten Länderspiele. Das Aufgebot der Fußballnationalmannschaft für den Auftakt in der Nations League umfasst insgesamt 44 Spieler. Mit dabei sind 16 Spieler aus dem letzten WM-Kader und 16 DFB-Neulinge. Die Tür für weitere sei trotzdem offen.
3: Ich habe mich nicht entschieden über eine Altersstruktur oder einen genauen Kader. Ich habe mir es komplett offen gelassen. Ich habe die Tür sperrangelweit aufgemacht und habe gesagt, wer dabei sein will, hat die Chance. Und wir fangen jetzt gerade an, den neuen Kader zu basteln, den Kader für die Zukunft zu basteln. Das ist der erste Schritt, nicht der letzte.
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1: Das gefällt US-Präsident Trump gar nicht. Gegen seinen Willen erhöht die US-Notenbank erstmals seit über 3 Jahren wieder den Leitzins. Und zwar um 0,25% bis auf 4,0%. Die Notenbank versucht damit auch die steigende Inflation in den USA in den Griff zu bekommen. Allerdings könnte der höhere Zinssatz auch die Konjunktur bremsen. Trump reagierte mit Unverständnis auf die Entscheidung. Er wiederholte seine seit Monaten erfolglose Forderung nach Zinssenkungen. Und damit zur Frankfurter Börse. Der DAX steht im Plus.
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5: Mal sonnig, mal wolkig. Im Süden tendenziell ein bisschen freundlicher. Es bleibt trocken und die Höchstwerte liegen wieder zwischen 17 und 23 Grad. Morgen recht ähnlich. Im Südosten von Hessen stellenweise noch etwas Regen. Sonst wechseln sich Sonne und Wolken wieder ab. Die Temperaturen unverändert.
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5: Achtung auf der A3 Köln-Frankfurt. Zwischen Limburg Süd und Bad Camberg sind mehrere Rehe in der Nähe der Autobahn gesehen worden. Achtung auf der A66 Wiesbaden-Frankfurt. Zwischen den Wiesbadener Abfahrten Erbenheim und Nordenstadt sind Personen auf der Fahrbahn. A7 Fulda-Würzburg. Zwischen Rastorf-Utrichshausen und Bad Brückenau-Volkers 4 Kilometer Stau an der Baustelle. A45 Dortmund-Gießen. Zwischen Ehringshausen und Wetzlarer Kreuz stockt 5 Kilometer wegen der Tagesbaustelle. Und die A61 Speyer-Koblenz zwischen Kreuz-Ludwigshafen und Kreuz-Frankenthal ebenfalls 5 Kilometer Stop-and-Go. In Kelsterbach wird geblitzt, auf der südlichen Ringstraße steht der Richtung Rüsselsheim, und zwar kurz vorm Kreisel. Und die B485 zwischen Waldeck-Sachsenhausen und Netze, beide Seiten in Höhe Reierbach.
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1: Es war ganz im Sinn von Reinhard Fendrich, was sich da Anfang der 80er im Fernsehen abgespielt hat.
2: Ein Sturz bei 120 km/h entlockt die Männer freites Hoppala.
1: Hallo zusammen, ich bin Jonas. Und auch ich schaue mir das natürlich gerne an, wenn sich Leute beim Skifahren auf die Schnauze legen. Also leicht. So, dass es lustig aussieht, dass nichts passiert. Pleiten, Pech und Pannen auf der Piste. Wer sich sowas in den 80ern anschauen wollte, der hat sich die Kassetten von Teleski gekauft. Das war eine Fernsehserie vom Bayerischen Rundfunk. Eigentlich schon Ende der 70er produziert, aber seit 82 auch auf analogen Datenträgern zu haben. Und da konnten wir uns wirklich reihenweise Skianfänger beim Rutschen und Purzeln anschauen. Besonders süß natürlich Kinder beim Skitraining. Da kippt der eine zur Seite, der nächste stolpert drüber und ja, alle dahinter erwischt es dann natürlich auch. Teleski. Das hat seine halbstündigen Folgen mit diesen Clips ein bisschen aufgelockert. Eigentlich war die Serie als sportliche Mitmachsendung gedacht. Die Zuschauer sollten was übers Skifahren lernen und immer wieder vorm Fernseher die angeleiteten Einheiten mitmachen. Ja, von Sit-Ups über leichte Aerobic-Einlagen bis hin zu technischen Skitrockenübungen. Mit dabei Hansi Hinterseer, Franz Klammer, die Goldrosi und für die Pausen dann eben wieder einer, der nicht aus dem Lift kommt oder den es bei der Abfahrt von den Skiern hebt. Das war Teleski.
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1: Guten Tag. Trauriger Rekord. Nach Benzin ist jetzt auch Diesel bei uns so teuer wie nie zuvor. Ein Liter hat gestern im Schnitt 2,45 Euro gekostet, sagt der ADAC. Seit Ende August haben die Preise nochmal deutlich zugelegt. Im Vergleich zu der Zeit vor dem Iran-Krieg kostet das einen typischen Dieselfahrer jetzt 69 Euro mehr pro Monat. Schwere Vorwürfe im Iran-Krieg. Eine UN-Kommission wirft den USA mögliche Kriegsverbrechen vor. Demnach soll das US-Militär bei Luftangriffen auf eine Mädchenschule und eine Sportanlage fahrlässig den Tod von Zivilisten in Kauf genommen haben. Gleichzeitig rechnen die UN-Experten aber auch mit der iranischen Regierung ab. Sie soll Proteste Anfang des Jahres brutal niedergeschlagen haben mit tausenden Toten. Bei der jüngsten PISA-Bildungsstudie haben Schülerinnen und Schüler in Deutschland so schlecht abgeschnitten wie nie. Der Hauptgrund für die PISA-Pleite sei der Personalmangel, sagt jeder Zweite, ergibt eine YouGov-Umfrage. Harmonie-Reporterin Claudia Wächter.
2: Zu wenig Lehrpersonal ist aber nur ein Problem. Auch das Dauerscrollen auf dem Smartphone spiele eine Riesenrolle, sagen die Befragten. Das jüngste PISA-Desaster sorgt für mächtig Diskussionsstoff, denn danach fehlen etwa jedem vierten Jugendlichen die Basiskompetenzen in den Naturwissenschaften. Und nicht nur das, selbst beim Lesen und in Mathe haben die 15-Jährigen im internationalen Vergleich erhebliche Defizite.
1: Der neue Fußball-Bundestrainer Jürgen Klopp startet mit einem Doppelkader in Rekordgröße in seine ersten 4 Länderspiele in der Nations League. Er hat am Vormittag bekannt gegeben, welche Profis nominiert sind. Harmonie-Reporter David Riemer.
3: Klopp hat insgesamt 44 Spieler nominiert, darunter 16 WM-Fahrer und 16 Spieler ohne Länderspieleinsatz. Der Bundestrainer will möglichst viele Spieler kennenlernen und er sieht viel Potenzial. Nach den ersten Spielen gegen die Niederlande und Griechenland soll es einen Wechsel im Kader geben, einige Spieler bleiben aber dabei. Rückkehrer Marc-André Ter Stegen wird gegen die Niederlande als Nummer 1 im Tor stehen. Prominente Namen wie Denis Undav, Leroy Sané und Maximilian Bayer fehlen allerdings.
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4: Mal sonnig, mal wolkig. Im Süden tendenziell etwas freundlicher die ganze Geschichte. Es bleibt trocken und die Höchstwerte liegen wieder zwischen 17 und 23 Grad. Morgen recht ähnlich. Im Südosten von Hessen stellenweise noch etwas Regen. Sonst wechseln sich Sonne und Wolken wieder ab. Die Temperaturen unverändert.
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4: Achtung auf der A3 Köln-Frankfurt. Zwischen Limburg-Süd und Bad Camberg liegt ein Spanngurt auf der Autobahn. Und Achtung auf der A66 Frankfurt-Wiesbaden. Zwischen Frankfurt-Ludwig-Landmann-Straße und dem Nordwestkreuz Frankfurt liegt eine Warnbarke. In der Baustelle ist das. In Malsfeld wird heute im Strauchgraben geblitzt in Höhe der Feuerwehr.
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1: Was Bluesrock anbelangt, gilt Robert Palmer als einer der größten Songwriter der 80er. Er war auf der ganzen Welt zu Hause und hat auch in der Musik keine Grenzen gesehen. Auch in Sachen Mode hat Palmer Maßstäbe gesetzt. So war er bei seinen Auftritten stets im Anzug zu sehen. Was war der Grund dafür? Hatte er zuvor eine Ausbildung zum Bankkaufmann gemacht? Oder wollte er sich einfach nie einem Modetrend anschließen? Das ist die Flashback-Frage. Ihr habt 5 Sekunden. Und richtig ist, in einem Interview hat Robert Palmer mal gesagt, dass das Tragen eines einfachen Anzugs dazu beitragen soll, dass der Fokus ganz auf der Musik liegt. Ich habe mich in Anzug und Krawatte einfach immer wohlgefühlt. Diese Kombi hat mir gute Dienste geleistet, weil ich mich nie einem Modetrend angeschlossen habe. Fotos von Robert Palmer im Anzug könnt ihr euch anschauen in der Welt der 80er online und in der App. Dort erfahrt ihr auch, wer ihn in den 90ern mal als bestgekleideten Rockstar geehrt hat.
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0: Leder und nackte Haut. Das kommt raus, wenn wir Hardrock und Disco verwurschteln. Eine der coolsten, rebellischsten und skandalösesten 80er-Bands, die hatte kurz nach ihrer Gründung eine ziemlich geniale Vision. Wir wollen eine Mischung sein aus Kiss und Donna Summer. Das ist die Disco Queen. Und hier haben wir die Glam-Gitarristen von Kiss. Diese beiden Styles wollte eine englische Band vereinen. Frankie Goes to Hollywood. Mit Relax, da sind sie 1983 zum ersten Mal in Erscheinung getreten. Der Song selbst ist schon was älter, aber die Jungs hatten ganz lange noch keinen Plattenvertrag. Das hat sich erst geändert durch einen Fernsehauftritt. Da hat nämlich kein geringerer als Trevor Horn zugeschaut und der fand die Lederkombo richtig gut. Und vor allem mochte er die Idee mit diesem Mix aus Donna Summer und Kiss.
2: In a way, I am the artist's puppet, because they come to me with their ideas and I use all of this and all of my experience to make whatever dreams they have or whatever ideas they have come true.
0: Trevor Horn, er sieht sich als Puppe an den Fäden der Künstler in seinem Studio. Ein spannendes Bild. Die Ideen und Vorstellungen der Bands, die setzt er in die Tat um und er verwirklicht so ihre Träume. Frankie Goes to Hollywood, ich glaube, die bewerten das ein bisschen anders. Der notorische Perfektionismus von Horn, der ging Holly und Co. ziemlich auf die Nerven. 3 Monate hat's gedauert, bis diese Single fertig war. Ich würde ja sagen, das Vierteljahr hat sich mal mordsmäßig gelohnt. Was ein Stil, was ein Sound, was ein Song. Jetzt hier für euch bei Harmony die Maxi-Version von Relax.

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1: Guten Tag. Diesel ist teuer wie nie. Er kostet laut ADAC im Schnitt jetzt 2,45 Euro. Benzin ist schon seit Tagen auf einem Allzeithoch. Harmonie-Reporterin Claudia Wächter.
2: Tankrabatt oder Preisdeckel. Noch streitet die Regierung über mögliche Maßnahmen. Und die Autofahrer wollen nur eines, dass die Preise schnell runtergehen. Zum 1. Oktober sei das möglich, wenn wir einen Zahn zulegen, sagt CDU-Politiker Frei, plädiert für eine Senkung der Energiesteuer. Wirtschaftsweise Schnitzer dagegen hält gezielte Entlastungen für sinnvoller und meinte im ZDF, viele Deutsche erwarten in Krisenzeiten zu viel vom Staat.
1: Kanada als eine Art Sondermitglied der EU. Diese Idee von Kommissionspräsidentin von der Leyen findet Kanadas Premier Carney nicht schlecht. Er hat jetzt gesagt, dass Europa und Kanada gemeinsam noch stärker wären. Wie diese Sondermitgliedschaft konkret aussehen soll, ist noch nicht klar. Es könnte aber um mehr Zusammenarbeit bei Technik, Rüstung und KI gehen. Schnitzel, Pizza, Pasta im Restaurant. Auswärts essen gehen ist trotz der gesenkten Mehrwertsteuer nicht billiger geworden. Im Gegenteil, die Gerichte sind im Schnitt sogar noch etwas teurer, sagt die Gastrogewerkschaft NGG. Das gesparte Geld der Wirte komme bei den Gästen nicht an. Der neue Bundestrainer Jürgen Klopp startet mit einem Doppelkader in Rekordgröße in seine ersten Länderspiele. Das Aufgebot der Fußballnationalmannschaft für den Auftakt in der Nations League umfasst insgesamt 44 Spieler. Mit dabei sind 16 Spieler aus dem letzten WM-Kader und 16 DFB-Neulinge. Klopp sagt:
3: Man konnte ja nach der WM das Gefühl haben, dass der deutsche Fußball komplett am Boden ist, wir kein Talent und keine Fußballspieler haben. In den letzten 4 Wochen, als wir da jetzt genauer drauf geguckt haben, ist uns ganz, ganz viel Talent ins Auge gesprungen, sozusagen. Sogar so viel, dass jetzt gar nicht alle dabei sind.
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4: Mal sonnig, mal wolkig. Im Süden tendenziell etwas freundlicher. Es bleibt trocken und die Höchstwerte, die liegen wieder zwischen 17 und 23 Grad. Morgen recht ähnlich. Im Südosten von Hessen stellenweise noch etwas Regen. Sonst wechseln sich Sonne und Wolken wieder ab. Die Temperaturen unverändert.
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4: Aktuell keine größeren Staus auf den Straßen, aber einen Blitzer habe ich für euch. A661 Egelsbach-Oberursel in der Baustelle zwischen den Frankfurter Abfahrten Eckenheim und Niedereschbach.
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1: Eine Beleidigung für alle, die dabei waren. Aber vor allem eine Beleidigung für den Wettbewerb und seine Teilnehmer. Dieses Kunststück ist 1983 Belgien gelungen. Das ist die Band Pas de Deux. Jetzt dürft ihr mal raten, wie der Song heißt. Ganz genau, Rendezvous. Ab und zu gesellt sich zu diesen zwei Worten noch der Satz Marde Marte ist voll und mein Kopf ist zu. Heißt so viel wie Rendezvous, es reicht und ich hab die Schnauze voll. Ja, zum ersten Mal in dieser Rubrik konnten wir den kompletten Songtext verlesen und übersetzen. Mehr geben die beiden Sängerinnen einfach nicht von sich. Ja, ist ja gut. Das haben sich wahrscheinlich auch die Kameraleute an diesem ESC-Abend gedacht. Die haben häufiger das Orchester gefilmt als die zwei weiß gekleideten Damen an den Mikros. Am Ende landet die belgische Frechheit hier noch auf einem sehr gnädigen 18. Platz von 20. Ich finde, das Rendezvous hätten wir uns alle sparen können.
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1: Guten Tag. Trauriger Rekord. Nach Benzin ist jetzt auch Diesel bei uns so teuer wie nie zuvor. Ein Liter hat gestern im Schnitt 2,45 Euro gekostet, sagt der ADAC. Seit Ende August haben die Preise nochmal deutlich zugelegt. Im Vergleich zu der Zeit vor dem Iran-Krieg kostet das einen typischen Dieselfahrer jetzt 69 Euro mehr pro Monat. Schwere Vorwürfe im Iran-Krieg. Eine UN-Kommission wirft den USA mögliche Kriegsverbrechen vor. Demnach soll das US-Militär bei Luftangriffen auf eine Mädchenschule und eine Sportanlage fahrlässig den Tod von Zivilisten in Kauf genommen haben. Gleichzeitig rechnen die UN-Experten aber auch mit der iranischen Regierung ab. Sie soll Proteste Anfang des Jahres brutal niedergeschlagen haben mit tausenden Toten. Zwei Frauen chatten bei WhatsApp, die eine lästert über ihren Arbeitgeber und die andere leitet dem das dann weiter. Daraufhin ist der Job weg. Jetzt soll der Europäische Gerichtshof sagen, was er da in Sachen Datenschutz von hält. Dann muss der Bundesgerichtshof entscheiden, denn die, die den Job verloren hat, will Schadenersatz.
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1: Der US-Konzern Meta haftet für betrügerische Werbung auf Facebook und Instagram. Das hat das Landgericht Frankfurt entschieden. In dem Fall geht es um Fake-Anzeigen, die das Gesicht eines Finanzinfluencers für Anlagebetrug missbrauchen. Laut Gericht steuert Meta über Algorithmen selbst, welche Werbung ausgespielt wird und ist deshalb verantwortlich. Meta lehnt die Entscheidung ab und prüft laut einem Sprecher weitere rechtliche Schritte. Und damit zur Börse. Der DAX steht aktuell deutlich im Plus.
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3: Ja, es bleibt heute meist trocken. 19 bis 23 Grad kriegen wir. In der Nacht regnet's und morgen dann auch erst nass. Später kommt aber auch mal die Sonne raus bei 19 bis 22 Grad.
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3: Achtung auf der A7 Fulda-Kassel zwischen Guxhagen und Dreikassel Süd Reifenteile. A3 Frankfurt-Köln zwischen Rasthof-Medenbach und Itzstein 8 Kilometer Stau. Da sind gerade Bergungsarbeiten nach dem Unfall und nur die linke Spur frei. A5 Frankfurt-Kassel zwischen Gambacher Kreuz und Fernwald 3 Kilometer Stau. A7 Fulda-Würzburg zwischen Rasthof-Utrichshausen und Bad Brückenau Wildflecken, Stau und immer wieder stockend. Und B275 der Hochtaunus. Vollsperrung zwischen der Abfahrt nach Wernborn und Usingen wegen eines Unfalls. Wenn ihr könnt, umfahrt das mal bitte weiträumig.
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0: herzlich willkommen zu Dannys Popshow beim 80er Radio Harmony. Wir schauen jetzt mal zurück auf den 13. Juli 1985. Live Aid findet im Londoner Wembley Stadion unter anderem statt und wurde ja damals überall hin übertragen, ist tatsächlich auch über Antenne im dritten Programm in unserem Wohnzimmer gelandet. Ich weiß noch, Mao Am und Hanuta Papier um mich rum, Chipstüte in der Hand und mit meinem Vater eins der größten Festivals der Welt geguckt. Damals noch auf unserem Röhrenfernseher. Heute würde das wahrscheinlich in 17 Stunden Livestream und von weiteren 38 Influencern übertragen werden.
1: Och nee, lass mal.
0: Naja, hast ja recht, ja. Wir holen uns Live Aid jetzt nochmal zurück und die hier standen da auch auf der Bühne und haben ihren super neuen Song damals.

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0: Gurken, also das, was damals schon auf den letzten Plätzen gelandet ist und nicht wie heute eine politische Geschichte ist. Nee, früher waren die Sachen, die auf den hinteren Plätzen gelandet sind, wirklich einfach schlecht. Und zwar so schlecht, dass es schon wieder gut sind. Hier bei Harmony hört ihr sie immer mal im Programm. Schon echt oberaffengeil, ne? Rüber aber jetzt zu den Bee Gees. Die sind zwar gebürtige Engländer, haben aber nie beim ESC mitgemacht. Dafür aber diesen Knaller 1987 rausgehauen. Hier ist You Win Again.
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Im Jahr 82, kann ich mich erinnern, habe ich das erste Mal gedacht, krass, ey, so eine kleine Scheibe, die da in irgendeinen Schlitz gepackt wird und da soll nun Musik draus kommen, ne? War schon geil. Vor allem musstest du das Teil nicht mehr mit einem Bleistift zurückspulen. Die CD ist rausgekommen. Aber bis ich mir so einen Discman oder einen CD-Player für mein Zimmer leisten konnte, da war auch 2011 oder irgendwie so. Aber es soll ja Leute geben, die damals schon einen hatten und die konnten dann so Musik wie das hier auf CD hören.

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1: Guten Tag. Bei der jüngsten PISA-Bildungsstudie haben Schülerinnen und Schüler in Deutschland so schlecht abgeschnitten wie nie. Der Hauptgrund für die PISA-Pleite sei der Personalmangel, sagt jeder Zweite, ergibt eine YouGov-Umfrage. Harmonie-Reporterin Claudia Wächter.
2: Zu wenig Lehrpersonal ist aber nur ein Problem. Auch das Dauerscrollen auf dem Smartphone spiele eine Riesenrolle, sagen die Befragten. Das jüngste PISA-Desaster sorgt für mächtig Diskussionsstoff, denn danach fehlen etwa jedem vierten Jugendlichen die Basiskompetenzen in den Naturwissenschaften. Und nicht nur das, selbst beim Lesen und in Mathe haben die 15-Jährigen im internationalen Vergleich erhebliche Defizite.
1: Kanada als eine Art Sondermitglied der EU. Diese Idee von Kommissionspräsidentin von der Leyen findet Kanadas Premier Carney nicht schlecht. Er hat jetzt gesagt, dass Europa und Kanada gemeinsam noch stärker wären. Wie diese Sondermitgliedschaft konkret aussehen soll, ist noch nicht klar. Es könnte aber um mehr Zusammenarbeit bei Technik, Rüstung und KI gehen. Die USA wollen Russland den Geldhahn für den Ukraine-Krieg weiter abdrehen. Nach dem Senat hat jetzt auch das Repräsentantenhaus für schärfere Sanktionen gestimmt. Wer weiterhin viel russisches Öl und Gas kauft, muss mit massiven Strafzöllen in den USA rechnen. Das könnte vor allem Großabnehmer wie China oder Indien treffen. Europäische Verbündete sollen ausgenommen werden. Der neue Fußball-Bundestrainer Jürgen Klopp startet mit einem Doppelkader in Rekordgröße in seine ersten 4 Länderspiele in der Nations League. Er hat am Vormittag bekannt gegeben, welche Profis nominiert sind. Harmonie-Reporter David Riemer.
3: Klopp hat insgesamt 44 Spieler nominiert, darunter 16 WM-Fahrer und 16 Spieler ohne Länderspieleinsatz. Der Bundestrainer will möglichst viele Spieler kennenlernen und er sieht viel Potenzial. Nach den ersten Spielen gegen die Niederlande und Griechenland soll es einen Wechsel im Kader geben. Einige Spieler bleiben aber dabei. Rückkehrer Marc-André Ter Stegen wird gegen die Niederlande als Nummer 1 im Tor stehen. Prominente Namen wie Denis Undav, Leroy Sané und Maximilian Bayer fehlen allerdings.
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4: Das bleibt meist trocken heute, 19 bis 23 Grad. In der Nacht regnet's, morgen dann auch erst nachts nass. Später kommt dann aber auch mal die Sonne raus bei 19 bis 22 Grad.
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4: Achtung auf der A3 Frankfurt-Köln zwischen Limburg-Nord und Dietz, da liegt ein Kennzeichen. A3 Frankfurt-Köln zwischen Wiesbadener Kreuz und Itzstein, stau und immer wieder stockend. A3 Frankfurt-Würzburg zwischen Obertshausen und Hanau, 3 Kilometer stockender Verkehr. Und A7 Fulda-Würzburg zwischen Rasthof-Utrichshausen und Bad Brückenau, Wildflecken, stau und stockend. A6 71 noch in beiden Richtungen zwischen Mainspitz-Dreieck und Hochheim-Süd, 2 Kilometer Stau.
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0: Von 88 ist der nächste Song, Leute. Habe ich neulich in meinem Tagebuch eine Kinokarte gefunden aus dem Jahr. Die hatte ich da eingeklebt. Stand nur ein Satz drunter. Heute war ich mit meinem Vater im Kino. Rain Man. War ganz gut. Ganz gut? Einer der besten Filme aller Zeiten, ey. Mindestens genauso genial wie dieser Song hier von den Pet Shop Boys.
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0: So, wir machen jetzt nochmal eine Zeitreise ins Jahr 1987. Da kam erstens der folgende Mega-Song raus und zweitens, wisst ihr noch, da gab es diesen krassen Börsencrash. Da haben wir alle gelernt, Aktien fallen schneller als die Papillottenlocken aus der Friese nach Sprühregen.
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1: Guten Tag. Diesel ist teuer wie nie. Er kostet laut ADAC im Schnitt jetzt 2,45 Euro. Benzin ist schon seit Tagen auf einem Allzeithoch. Harmonie-Reporterin Claudia Wächter.
2: Tankrabatt oder Preisdeckel, noch streitet die Regierung über mögliche Maßnahmen. Und die Autofahrer wollen nur eines, dass die Preise schnell runtergehen. Zum 1. Oktober sei das möglich, wenn wir einen Zahn zulegen, sagt CDU-Politiker Frei, plädiert für eine Senkung der Energiesteuer. Wirtschaftsweise Schnitzer dagegen hält gezielte Entlastungen für sinnvoller und meint im ZDF, viele Deutsche erwarten in Krisenzeiten zu viel vom Staat.
1: In Frankfurt ist eine dritte Person an Malaria gestorben. Sie hatte im Stadtteil Schwanheim gewohnt. Mehr Details zur Person und zum Krankheitsverlauf gibt das Gesundheitsamt nicht bekannt. Harmonie-Reporter Yannick Schick.
3: Ja, erst vor zwei Tagen teilte das Gesundheitsamt mit, dass sich zwei Menschen aus dem Stadtteil in der Nähe des Flughafens mit der Tropenkrankheit infiziert haben. Jetzt die traurige Nachricht, dass eine der Personen daran gestorben ist. Bereits im Sommer hatten sich 6 Flughafenmitarbeiter angesteckt durch eine Mücke, die im Gepäck mitgereist ist. 2 von ihnen starben. Experten gehen davon aus, dass die Mücke danach einige Kilometer nach Schwanheim geflogen ist.
1: Was bedeutet das jetzt für die Menschen dort?
3: Also das Risiko für weitere Infektionen ist extrem gering, sagt mir der Leiter des Gesundheitsamts Zinnemann. Seit Anfang der Woche sei auch kein weiterer Fall gemeldet worden. Menschen mit Fieber, Kopf- oder Bauchschmerzen sollen aber zügig zum Arzt gehen, vor allem wenn sie in Flughafennähe wohnen. Die Stadt hat für die Bürger auch eine Hotline eingerichtet. Wichtig, Malaria kann nicht von Mensch zu Mensch übertragen werden.
1: Schwere Vorwürfe im Iran-Krieg. Eine UN-Kommission wirft den USA mögliche Kriegsverbrechen vor. Demnach soll das US-Militär bei Luftangriffen auf eine Mädchenschule und eine Sportanlage fahrlässig den Tod von Zivilisten in Kauf genommen haben. Gleichzeitig rechnen die UN-Experten aber auch mit der iranischen Regierung ab. Sie soll Proteste Anfang des Jahres brutal niedergeschlagen haben mit tausenden Toten.
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4: Jo, das ist recht wärmchen. Also wenn die Sonne scheint, wenn nicht da eine Wolke vorhängt, dann der Wind noch kommt, ist es schon auch kühl. 23 Grad sind es nur. In der Nacht, da regnet es. Morgen ist es auch erst nass. Später kommt dann auch mal die Sonne raus bei 19 bis 22 Grad.
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4: A3, Frankfurt-Köln, zwischen Niedernhausen und Idstein. 6 Kilometer Stau und immer wieder stockend, da gab es einen Unfall. A7, Fulda-Kassel, am Dreieck Kassel-Süd, Stau in der Abfahrt zur A44 Richtung Dortmund. Viertelstunde müsst ihr da mehr einplanen. Und A7, Fulda-Würzburg, zwischen Rastorf-Utrichshausen und Bad Brückenau, Wildflecken, Stau und immer wieder stockend. Und A49 in beiden Richtungen, zwischen Kassel-Aue-Stadion und Kreuz-Kassel-Mitte, 3 Kilometer Stau, da laufen gerade Bergungsarbeiten in Richtung Kassel nach dem Unfall und die Abfahrt Industriepark ist deswegen gesperrt.
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4: Schönen Nachmittag.

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1: Ja, dann wollen wir mal sehen, wie gut ihr hören könnt. Anscheinend supi, denn ihr habt viel angerufen, weil ihr super Ohren habt und erkannt habt, wer mit welchem Song heute im Hörtest lief. Und darum geht es, um die dann auch live zu sehen, die Künstler. Da müsst ihr schon so ein bisschen Ohren durchspülen und mal genau hinhören. Wir schenken euch unheimlich viele Tickets für oberaffengeile Bands und Sängerinnen und Sänger aus den 80ern. Und dann hören wir in den heutigen nochmal rein.

0: Hörerin Yvonne aus Bad König.
1: Hallo, ja.
0: Hi. Bist du gerade in Bad König?
1: Ich bin gerade in Bad König,
0: ja. Aha, da wohnst du ja sehr adlig. Das heißt, du wirst auch nach Mannheim in einer Kutsche reisen.
1: Oh ja, ja.
0: Dann müsstest du mir nur mal sagen, Prinzessin Yvonne, wen ich da gerade gesucht habe.
1: Münchner Freiheit, ohne dich.
0: Oh, das ist richtig! Mensch, du hast gewonnen, 2 Tickets für die Münchner Freiheit.
1: Wahnsinn, super, ich bin hin und weg, das geht gar nicht.
0: Wann hast du die das letzte Mal gesehen?
1: Oh je, ich habe die live noch nie gesehen, leider.
0: Ja, aber dann wird es jetzt mal Zeit in den 80ern, die Band überhaupt aus Deutschland, und jetzt stehen sie auf der Bühne und du davor. Ich sage herzlichen Glückwunsch, Yvonne.
1: Dankeschön, vielen, vielen Dank.
0: Und jetzt ihr, wir spielen den Harmonie-Hörtest noch eine ganze Weile weiter und ihr seht eure Künstler live. Also Ohr ans Radio tackern und gewinnen. Morgen wieder um 4:10 haltet ihr vielleicht schon Tickets für eure Lieblingsstars aus den 80ern in der Hand.
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0: Stadtland Fluss, Sagerland, das haben wir immer gespielt in den 80ern. Das war toll und lustig und wirklich anders als die Kinder heute, ne? Die spielen ja jeder für sich an den Handys, wenn es langweilig wird. Nicht nur die Kinder. Mein Mann ist auch so ein Handysuchti. Wenn ich dem eine Frage stelle, antwortet der nur noch mit dem passenden Instagram-Reel. Das macht mich so sauer. Früher haben wir uns wenigstens nur beim Scrabble gestritten. Aber vielleicht jetzt eine kleine Anregung auch für euch. Der Herbst kommt und wir sitzen öfter drinnen und da ist so ein herrlicher Spieleabend doch mal wieder eine ganz coole Sache. Mucke hören an verregneten Herbsttagen ist auch cool. Hier ist jetzt von 85 Chris Rea.
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Und zwar direkt ins Jahr 1984. Boah, was wir damals alles so anhatten. Karottenjeans, neonfarbene Netzhemden und wahlweise Poppertrolle oder eben auch Rockabilly Flat oder eine Monster Dauerwelle. Wenn du ganz cool warst, dann hast du das noch mit dem Fukuhila kombiniert. Hatte ich. Und Vorbild war sie hier. Hier ist Bonnie Tyler beim 80er Radio Harmony in Dannys

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1: Guten Tag. Er hatte die Kirche in Bremen wohl schon ausgekundschaftet und sich eine Schusswaffe besorgt. Jetzt haben Beamte in Brandenburg einen 24-jährigen Iraker festgenommen. Nach Angaben der Bundesanwaltschaft plante der mutmaßliche IS-Anhänger Anschläge in Deutschland. Der Mann sitzt mittlerweile in U-Haft. Bei der jüngsten PISA-Bildungsstudie haben Schülerinnen und Schüler in Deutschland so schlecht abgeschnitten wie nie. Der Hauptgrund für die PISA-Pleite sei der Personalmangel, sagt jeder Zweite, ergibt eine YouGov-Umfrage. Harmonie-Reporterin Claudia Wächter.
2: Zu wenig Lehrpersonal ist aber nur ein Problem. Auch das Dauerscrollen auf dem Smartphone spiele eine Riesenrolle, sagen die Befragten. Das jüngste PISA-Desaster sorgt für mächtig Diskussionsstoff, denn danach fehlen etwa jedem vierten Jugendlichen die Basiskompetenzen in den Naturwissenschaften. Und nicht nur das, selbst beim Lesen und in Mathe haben die 15-Jährigen im internationalen Vergleich erhebliche Defizite.
1: Trotz neuer Drohungen von US-Präsident Trump sucht Kanada die Nähe zu Europa. Premierminister Carney zeigt sich offen für eine Art EU-Sondermitgliedschaft und sagt, eine große Mehrheit der Kanadier unterstütze engere Beziehungen zur EU. Harmonie-Reporterin Tina Eck.
3: Dass sich die Welt sicherheits- und handelspolitisch umorientiert, ist im Angesicht von Trumps aggressiver Zollpolitik und zunehmendem Isolationismus kein Wunder. Eine große Mehrheit der Kanadier kann sich eine engere Beziehung zu den Europäern gut vorstellen. Und der kanadische Premier Carney möchte aus der klassischen Handels- und Wertepartnerschaft eine strategische Allianz machen, in der Kanada und Europa wirtschaftlich, technologisch und sicherheitspolitisch enger zusammenrücken.
1: Zwei Frauen chatten bei WhatsApp, die eine lästert über ihren Arbeitgeber und die andere leitet dem das dann weiter. Daraufhin ist der Job weg. Jetzt soll der Europäische Gerichtshof sagen, was er da in Sachen Datenschutz von hält. Dann muss der Bundesgerichtshof entscheiden, denn die, die den Job verloren hat, will Schadenersatz.
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4: Ja, das bleibt heute meist trocken und es ist relativ warm, wenn der Wind nicht weht und die Sonne scheint. Also wenn sie dann untergeht, dann wird es kalt in der Nacht. Da regnet es dann auch morgen erst später nass. Dann kommt aber auch mal die Sonne raus bei 19 bis 22 Grad.
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4: Achtung auf der A45 Gießen-Hanau zwischen Florstadt und Altenstadt Metallteile. A3 Frankfurt-Köln zwischen Rasthof-Medenbach und Itzstein Stau wegen eines Unfalls auf der linken Spur. A5 Frankfurt-Kassel zwischen Frankfurter Kreuz und Nordwestkreuz Frankfurt 6 Kilometer stockend. Und A6 61 Egelsbach-Oberursel zwischen Offenbach-Taunus-Ring und Frankfurt-Friedberger Landstraße 3 Kilometer stockender Verkehr.
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Sonnentage nochmal. Der Herbst ist am Start, Leute. Wenn Eis essen, dann jetzt, ne? Musste ich gerade vorhin auch, als ich einen Flutschfinger hatte, drüber nachdenken, wie wir früher immer vom Schrebergarten meiner Großeltern rüber in die Kneipe sind und uns ein Eis holen gegangen waren. Brauner Bär, Minimilk und alles in diesem typischen Kneipengeruch. So schales Bier, so ein bisschen Zigarettenrauch liegt in der Luft und die Wirtin hat eine Stimme wie Joe Cocker. Manchmal hat die auch diesen Song hier mitgesungen. Nicht ganz so klar wie Kim Wilde, aber selten. Jetzt in Dannys Pop Show, The Second Time bei Harmony. Yeah.

Rotzblasen habe ich damals geheult, als der Gaul von Atreo in die unendliche Geschichte im Moor versunken ist. Ich sag euch, ich hätte den gerettet. Aber wie schon ein großer Philosoph sagte, wäre Fahrradkette. Und daher erinnern wir uns an die schönen Sachen in die unendliche Geschichte. Zum Beispiel den Soundtrack. Kam damals von Lemal. Spiele ich euch jetzt in Dannys Popshow.

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1: Guten Tag. In Frankfurt ist eine dritte Person an Malaria gestorben. Sie hatte im Stadtteil Schwanheim gewohnt. Mehr Details zur Person und zum Krankheitsverlauf gibt das Gesundheitsamt nicht bekannt. Harmonie-Reporter Yannick Schick.
2: Ja, erst vor 2 Tagen teilte das Gesundheitsamt mit, dass sich 2 Menschen aus dem Stadtteil in der Nähe des Flughafens mit der Tropenkrankheit infiziert haben. Jetzt die traurige Nachricht, dass eine der Personen daran gestorben ist. Bereits im Sommer hatten sich 6 Flughafenmitarbeiter angesteckt durch eine Mücke, die im Gepäck mitgereist ist. 2 von ihnen starben. Experten gehen davon aus, dass die Mücke danach einige Kilometer nach Schwanheim geflogen ist.
1: Was bedeutet das jetzt für die Menschen dort?
2: Also das Risiko für weitere Infektionen ist extrem gering, sagt mir der Leiter des Gesundheitsamts Zinnemann. Seit Anfang der Woche sei auch kein weiterer Fall gemeldet worden. Menschen mit Fieber, Kopf- oder Bauchschmerzen sollen aber zügig zum Arzt gehen, vor allem wenn sie in Flughafennähe wohnen. Die Stadt hat für die Bürger auch eine Hotline eingerichtet. Wichtig, Malaria kann nicht von Mensch zu Mensch übertragen werden.
1: Kanada als eine Art Sondermitglied der EU. Diese Idee von Kommissionspräsidentin von der Leyen findet Kanadas Premier Carney nicht schlecht. Er hat jetzt gesagt, dass Europa und Kanada gemeinsam noch stärker wären. Wie diese Sondermitgliedschaft konkret aussehen soll, ist noch nicht klar. Es könnte aber um mehr Zusammenarbeit bei Technik, Rüstung und KI gehen. Knapp die Hälfte der Menschen in Deutschland lebt in einer Familie. Damit hat sich nach Jahren des Rückgangs der Anteil der Familien stabilisiert, sagt das Statistische Bundesamt. Harmonie-Reporterin Claudia Wächter.
3: Ein Babyboom gibt's nicht, aber wir liegen wieder auf dem Niveau von vor gut 10 Jahren und das hat einen ganz konkreten Grund. Es sind nämlich mehr Menschen zugewandert, oft jüngere Leute, die auch häufig mit ihren Familien zu uns kommen. Ohne Einwanderung sähe es ganz anders aus. Jahrelang gab's nämlich immer weniger Familien bei uns und das, sagen die Forschenden, liege vor allem daran, dass die geburtenstarken Jahrgänge der Nachkriegszeit schlicht älter geworden sind.
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1: Schnitzel, Pizza, Pasta im Restaurant. Auswärts essen gehen ist trotz der gesenkten Mehrwertsteuer nicht billiger geworden. Im Gegenteil, die Gerichte sind im Schnitt sogar noch etwas teurer, sagt die Gastro-Gewerkschaft NGG. Sie kritisiert, anders als versprochen wird die Steuersenkung nicht an die Verbraucher weitergegeben. Und damit zur Börse. Der DAX hat 0,7% im Plus geschlossen bei 25.716 Punkten.
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5: Ja, das ist meist trocken. 23 Grad sind's immer noch in einer nassen Nacht. Da ist es nass. Morgen regnet's auch. Später kommt dann aber mal die Sonne raus bei 19 bis 22 Grad.
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5: Ist auch ein bisschen blöd, wenn ich dann erst zum Ende der Sendung die Socke aus dem Mund und aus dem Gehirn rausnehme. A3, Frankfurt-Köln, zwischen Rasthof-Medenbach und Edstein-Stau. A5 Frankfurt-Kassel zwischen Frankfurter Kreuz und Nordwestkreuz Frankfurt 6 Kilometer stockend. A7 Fulda-Kassel am Dreieck Kassel-Süd Stau in der Abfahrt zur A44 Richtung Dortmund. Und die A7 Fulda-Würzburg zwischen Rasthof-Utrichshausen und Bad Brückenau-Wildflecken Stau und immer wieder stockend. Und die A67 Mannheim-Darmstadt zwischen Gernsheim und Darmstädter Kreuz 3 Kilometer Stau an einer geräumten Unfallstelle. So, ich bin Dirty Dani und wünsche einen super Abend.
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1: Im heutigen Hit from Heaven geht es um eine zerrüttete Kindheit. Und zwar im Song Mad World von Tears for Fears. Ich bin Tobias Stübing. Hallo. Gekennzeichnet ist der Song von der kaputten Kindheit des Frontsängers Roland Orzabal. Er verarbeitet in dem Song seine Kindheit und Jugend. Da fühlte er sich oft nicht verstanden oder gesehen. Bei Tears for Fears klingt es dann so. Überall um mich herum bekannte und verbrauchte Gesichter, abgenutzte Plätze. Ich verstecke meinen Kopf und will meine Sorgen ertrinken. Es ist eine verrückte Welt. Stattdessen wünscht er sich, wir müssen es hinkriegen, dass wir uns so wie Kinder am Geburtstag fühlen. Der traurige Songtext wird Anfang der 1980er zum Chart-Hit. Auch in der Gesellschaft ist es zu dieser Zeit nicht leicht. Höher, schneller, weiter und ständig mehr Leistung bringen ist da das Motto. Das wird von vielen vorausgesetzt und ist gewünscht. Auch heute ist der Druck nicht unbedingt weniger geworden. Um da rauszukommen, finde ich es wichtig, zu entschleunigen, sich nicht mit zu vielen Aufgaben zu beladen und auch mal Nein zu sagen. Mad World ist für mich ein Klagelied, das vielleicht sogar an Gott gerichtet ist. Denn in dieser verrückten Welt scheint es manchmal keinen Halt zu geben. Tobias Stübing, Evangelische Kirchenredaktion. Oh.

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Zackig, zügig und zum Zappeln. So kennen wir die Musik der Hitfabrik. Stock, Aitken, Waterman. Das bekannteste Produzententrio der 80er. Die konnten aber auch ganz anders. Harmonies hier für euch, ich bin Jonas, hi. Falls euch der Name gerade nichts sagt, ist nicht so schlimm. Stock, Aitken, Waterman oder auch SAW. Das waren die Köpfe hinter Musikern wie Rick Astley, Bananarama oder Kylie Minogue. Und die klingen erstmal wirklich alle recht ähnlich.

sechs Songs, sechsmal das gleiche Rezept, sechsmal Mordserfolg. Wir kennen sie alle, wir lieben den Sound, wir tanzen uns einen drauf ab. Und eigentlich, das könnte SRW ja genügen. Allein mit ihren Top-10-Hits könnten wir, ich glaube, zwei Nächte lang den Dancefloor belagern. Aber die Jungs wollten mehr liefern als nur Songs zum Abshaken. Sie waren ja musikalisch durchaus sehr vielseitig. Und deswegen haben sie sich auch andere Genres gesucht als nur High Energy. Hier mal gleich ein ganz anderes Beispiel. Da hat jemand ordentlich die BPM weggelassen. SAW konnten auch gechillt. Sowas lief Mitte der 80er vor allem in amerikanischen R&B-Clubs. Hat den drei Briten aber natürlich gar nichts ausgemacht. Es muss ja zur Interpretin passen. Das hier ist Princess, jetzt für euch bei Harmony mit Say I'm Your Number One.

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1: Titten, Themen, Temperamente. Was ein Leben. Als Klatschreporter in der Münchner High Society. Kein ganz einfaches, aber aufregend ist es auf jeden Fall. Für Baby Schimmerlos. Gespielt von Franz Xaver Krötz in der Serie Kir Royal. Ein sechsteiliges Kulterlebnis aus der ARD von 86. Für Krötz war es der deutschlandweite Durchbruch als Schauspieler. An seiner Seite Senta Berger als Babys Freundin Mona.
2: Wo warst denn du die ganze Nacht gestern? Ich hab dich jede halbe Stunde angerufen, aber du warst nicht zu Hause. Oder du warst zu Hause und bist nicht hingegangen. Ich hab die ganze Nacht keinen Aufzug gemacht, schon her wie auch schon.
3: Sag mal, spinnst du jetzt? Du, wenn du meinst, dass du mir jetzt so eine Szene machen musst, dann ist besser, du gehst gleich wieder da rein und fährst dorthin zurück, wo du hergekommen bist. Und da bleibst du dann am besten auch gleich.
1: Ja, wirklich harmonisch ist die Beziehung nicht. Seitensprünge und Eskapaden von beiden Seiten inklusive. Schimmerlos ist natürlich viel unterwegs. Ständig auf der Suche nach einer neuen Aufreger-Story. Rund um die Promis der bayerischen Landeshauptstadt. Ja, er muss ja seine Dreiviertelseite im Boulevardteil von der Abendzeitung vollkriegen. Immer mit dabei Fotograf Herbie, den spielt Dieter Hildebrandt. Und die zwei treffen wirklich auf eine ganze Reihe extravagante Persönlichkeiten. Schauspielerinnen, Models, europäischer Adel, Unternehmer, der Ministerpräsident. Alle wollen sie Teil von Babys Kolumnen sein. Denn nur wer da drin steht, kann in der Schickeria was auf sich halten. Und so mancher, der zieht dafür wirklich alle Register. Etwa der Großindustrielle Heinrich Haffenlohr, gespielt von Mario Adorf.
4: Ich kauf dich einfach. Ich kauf dir eine Villa, dann stellst du dir noch eine Ferrari davor, dann weib schick ich jeden Tag eine 5-Karäter. Ich schiebe dir hinten und vorne rein. Ich scheiß dich sowas von zu mit meinem Geld, dass du keine ruhige Minute mehr hast.
1: Ein Stück deutsche Fernsehgeschichte. Das können sogar die mitsprechen, die die Serie nie gesehen haben. Kir Royal. Eine fabelhafte Satire mit vielen Stars, viel Glanz, viel Komik und einer ordentlichen Portion Wahnsinn.
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